0: Hinsetzen! Hinsetzen!
1: Na ja,
2: Konzert.
0: Ja, hinsetzen!
3: Die setzen sich schon.

hinsetzen! Los, kommt, setzt euch mal hin. Sagt doch mal, die sollen sich hinsetzen. Wie? Was ist los?

0: The story that these songs now tell is about an American television evangelist named Jimmy Swaggart.
1: Also Amerika, hier ist in Deutschland nicht so bekannt, da gibt es einen Jimmy Swaggart und er ist ein, im Grunde genommen ein super Fernsehstar.
0: For those of you who don't know, Mr. Swaggart recently was found with a whore in a motel in New Orleans.
1: Dieser Jimmy Swaggart, den wir in Deutschland leider im Fernsehen nicht sehen können, wurde neulich mit einer Prostituierten in einem Puff gefunden.
0: And this caused a large scandal in the Assemblies of God Church.
1: Und das gab natürlich einen riesen Skandal zu der Kirche, zu der er gehört, der Kirche Gottes.
0: We hope you can understand the words to the songs now.
1: Okay, viel Spaß jetzt.
0: Thank you.